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seit Anfang März galt im Grunde der Notstand in Ungarn. Das Parlament hätte ihn schon vor einer Woche verlängern können. Da hätte die Opposition sogar mitgemacht. Zeitlich begrenzt. Doch der Gesetzentwurf der Justizministerin ging